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2: Ich bin der Nicola Catomas. Guten Morgen. Das Le Constellation in Gromontana wird nie mehr als Bar genutzt werden. Das berichtet die Zeitung Le Ton. Walliser Staatsratspräsident Christoph Dabühle sagte, der Ort solle künftig der Jugend gewidmet werden. Das bereits angekündigte Mahnmal in der Gemeinde müsse schön friedlich zugänglich sein und der Verstorbenen, Verletzten sowie der Helferinnen und Helfern würdig gedenken. Im Krieg zwischen Israel und der pro-iranischen Hisbollah-Miliz haben sich der Libanon und Israel auf ein Rahmenabkommen geeinigt. Die Vereinbarung sei ein erster Schritt in Richtung eines dauerhaften Friedens zwischen beiden Ländern, sagte US-Außenminister Marco Rubio. Die Hisbollah-Miliz lehnte das Abkommen ab und sieht sich nicht daran gebunden. Das Abkommen sieht unter anderem vor, dass sich die israelische Armee aus zwei Gebieten im Südlibanon zurückzieht. Das US-Militär hat erneut Ziele im Iran angegriffen, obwohl zwischen den beiden Ländern eine Waffenruhe gilt. Luftstreitkräfte der US-Armee hätten iranische Raketen- und Drohnenlager sowie Radaranlagen angegriffen, schreibt das zuständige Militärkommando. Die Angriffe seien eine Reaktion auf eine iranische Attacke auf ein Frachtschiff am Donnerstag. An der Fußball-WM der Männer gewinnt Spanien mit 1:0 gegen Uruguay, Kap Verde und Saudi-Arabien trennen sich 0:0 unentschieden, Norwegen unterliegt Frankreich mit 1:4 und der Senegal besiegt den Irak mit 5:0. Nach Frankreich und Norwegen haben sich somit auch Spanien sowie Kap Verde definitiv für die K.O.-Phase qualifiziert. Heute erwartet uns der wärmste Tag der Woche. Es ist den ganzen Tag sonnig bei Temperaturen um die 34 bis 39 Grad.
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2: Ich bin der Nicolas Catomas. Guten Morgen. Das Le Constellation in Gromontana wird nie mehr als Bar genutzt werden. Das berichtet die Zeitung Le Ton. Walliser Staatsratspräsident Christoph Dabühle sagte, der Ort solle künftig der Jugend gewidmet werden. Das bereits angekündigte Mahnmal in der Gemeinde müsse schön, friedlich, zugänglich sein und der Verstorbenen, Verletzten sowie der Helferinnen und Helfern würdig gedenken. Im Krieg zwischen Israel und der pro-iranischen Hisbollah-Miliz haben sich der Libanon und Israel auf ein Rahmenabkommen geeinigt. Die Vereinbarung sei ein erster Schritt in Richtung eines dauerhaften Friedens zwischen beiden Ländern, sagte US-Außenminister Marco Rubio. Die Hisbollah-Miliz lehnte das Abkommen ab und sieht sich nicht daran gebunden. Das Abkommen sieht unter anderem vor, dass sich die israelische Armee aus zwei Gebieten im Südlibanon zurückzieht. Das US-Militär hat erneut Ziele im Iran angegriffen, obwohl zwischen den beiden Ländern eine Waffenruhe gilt. Luftstreitkräfte der US-Armee hätten iranische Raketen- und Drohnenlager sowie Radaranlagen angegriffen, schreibt das zuständige Militärkommando. Die Angriffe seien eine Reaktion auf eine iranische Attacke auf ein Frachtschiff am Donnerstag. An der Fußball-WM der Männer gewinnt Spanien mit 1:0 gegen Uruguay, Kap Verde und Saudi-Arabien trennen sich 0:0 unentschieden, Norwegen unterliegt Frankreich mit 1:4 und der Senegal besiegt den Irak mit 5:0. Nach Frankreich und Norwegen haben sich somit auch Spanien sowie Kap Verde definitiv für die K.O.-Phase qualifiziert. Heute erwartet uns der wärmste Tag der Woche. Es ist den ganzen Tag sonnig bei Temperaturen um die 34 bis 39 Grad.
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2: Ich bin der Nicolas Thomas. Guten Morgen. Klimaanlagen sollten in Spitälern nach Aussagen von GLP-Nationalrat Patrick Hessig kein Tabu mehr sein. Der Pflegefachmann sagte im Interview mit der Schweiz am Wochenende, angesichts häufigerer Hitzewellen brauche es bei vielen Spitälern sowie Pflegeheimen ein Umdenken. Klimaanlagen seien Teil der Lösung, müssten aber mit anderen Maßnahmen wie mehr Begrünung kombiniert werden. Die Einigung auf das Rahmenabkommen zwischen Israel und dem Libanon stößt auf Zuspruch beim israelischen Regierungschef Benjamin Netanyahu. Ablehnung kommt hingegen von der Hisbollah-Miliz. Verschiedene Medien berichten von Protesten in der libanesischen Hauptstadt Beirut durch Hisbollah-Anhängerinnen und Anhänger. Das Abkommen sieht unter anderem vor, dass sich die israelische Armee aus zwei Gebieten im Südlibanon zurückzieht. US-Präsident Donald Trump droht europäischen Ländern mit neuen Zöllen in Höhe von 100%, sollten sie Digitalsteuern beschließen. Die Zölle würden an die Stelle vereinbarter Zollabkommen treten, schreibt Trump auf der Plattform Truth Social. Die EU-Kommission hat die angedrohten Zölle als ungerechtfertigt zurückgewiesen. An der Fußball-WM der Männer gewinnt Spanien mit 1:0 gegen Uruguay. Kap Verde und Saudi-Arabien trennen sich 0:0 unentschieden. Norwegen unterliegt Frankreich mit 1:4. Der Senegal besiegt den Irak mit 5:0. Neuseeland verliert gegen Belgien mit 1:5. Und Ägypten und der Iran trennen sich 1:1 unentschieden. Damit haben sich auch Spanien, Kap Verde, Belgien und Ägypten definitiv für die K.O.-Phase qualifiziert. Heute erwartet uns der wärmste Tag der Woche. Es ist den ganzen Tag sonnig bei Temperaturen um die 34 bis 39 Grad.
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3: Ich bin der Nicolas Thomas. Guten Morgen. Klimaanlagen sollten in Spitälern nach Aussagen von GLP-Nationalrat Patrick Hessig kein Tabu mehr sein. Der Pflegefachmann sagte im Interview mit der Schweiz am Wochenende, angesichts häufigerer Hitzewellen brauche es bei vielen Spitälern sowie Pflegeheimen ein Umdenken. Klimaanlagen seien Teil der Lösung, müssten aber mit anderen Maßnahmen wie mehr Begrünung kombiniert werden. Die Einigung auf das Rahmenabkommen zwischen Israel und dem Libanon stößt auf Zuspruch beim israelischen Regierungschef Benjamin Netanyahu. Ablehnung kommt hingegen von der Hisbollah-Miliz. Verschiedene Medien berichten von Protesten in der libanesischen Hauptstadt Beirut durch Hisbollah-Anhängerinnen und Anhänger. Das Abkommen sieht unter anderem vor, dass sich die israelische Armee aus zwei Gebieten im Südlibanon zurückzieht. US-Präsident Donald Trump droht europäischen Ländern mit neuen Zöllen in Höhe von 100%, sollten sie Digitalsteuern beschließen. Die Zölle würden an die Stelle vereinbarter Zollabkommen treten, schreibt Trump auf der Plattform Truth Social. Die EU-Kommission hat die angedrohten Zölle als ungerechtfertigt zurückgewiesen. An der Fußball-WM der Männer gewinnt Spanien mit 1:0 gegen Uruguay, Kap Verde und Saudi-Arabien trennen sich 0:0 unentschieden, Norwegen unterliegt Frankreich mit 1:4, der Senegal besiegt den Irak mit 5:0, Neuseeland verliert gegen Belgien mit 1:5 und Ägypten und der Iran trennen sich 1:1 unentschieden. Damit haben sich auch Spanien, Kap Verde, Belgien, Ägypten und der Senegal definitiv für die K.O.-Phase qualifiziert. Heute erwartet uns der wärmste Tag der Woche. Es ist den ganzen Tag sonnig bei Temperaturen um die 34 bis 39 Grad.
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4: Ich bin der Nicola Katomas. Die Schweiz hat in der Nacht auf heute weit verbreitet Tropennächte erlebt. Am wärmsten war die Nacht in Bettingen im Kanton Basel-Stadt. Dort sanken die Temperaturen nicht unter 28 Grad. Auch bei den Messstationen Uetliberg im Kanton Zürich und Lugano im Kanton Tessin blieben die Temperaturen die ganze Nacht über 25 Grad, wie die Messwerte des Bundesamts für Meteorologie und Klimatologie zeigen. Der Thurgauer Zugbauer Stadler hat in Deutschland einen Großauftrag ergattert. Zusammen mit Siemens Mobility wird Stadler Deutschland rund 350 vierteilige S-Bahn-Züge für die Hauptstadt Berlin liefern, wie die dortige Senatsverwaltung mitteilt. Darüber hinaus werde das Konsortium die Instandhaltung während 30 Jahren sicherstellen. Das Auftragsvolumen beläuft sich auf 3,5 Milliarden Euro. Zwei Planeten eines 1100 Lichtjahre entfernten Sterns sind so groß wie Jupiter, besitzen aber nur etwa ein Dreißigstel seiner Masse. Das berichtet ein internationales Forschungsteam in einem Fachblatt. Die mittlere Dichte der zwei neu entdeckten Planeten ist somit geringer als die von Zuckerwatte. An der Fußball-WM der Männer gewinnt Spanien mit 1:0 gegen Uruguay, Kap Verde und Saudi-Arabien trennen sich 0:0 unentschieden, Norwegen unterliegt Frankreich mit 1:4, der Senegal besiegt den Irak mit 5:0, Neuseeland verliert gegen Belgien mit 1:5 und Ägypten und der Iran trennen sich 1:1 unentschieden. Damit haben sich auch Spanien, Kap Verde, Belgien, Ägypten und der Senegal definitiv für die K.O.-Phase qualifiziert. Heute erwartet uns der wärmste Tag der Woche. Es ist den ganzen Tag sonnig bei Temperaturen um die 34 bis 39 Grad.
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4: Ich bin der Nicola Katomas. Die Schweiz hat in der Nacht auf heute weit verbreitet Tropennächte erlebt. Am wärmsten war die Nacht in Bettingen im Kanton Basel-Stadt. Dort sanken die Temperaturen nicht unter 28 Grad. Auch bei den Messstationen Uetliberg im Kanton Zürich und Lugano im Kanton Tessin blieben die Temperaturen die ganze Nacht über 25 Grad, wie die Messwerte des Bundesamts für Meteorologie und Klimatologie zeigen. Der Thurgauer Zugbauer Stadler hat in Deutschland einen Großauftrag ergattert. Zusammen mit Siemens Mobility wird Stadler Deutschland rund 350 vierteilige S-Bahn-Züge für die Hauptstadt Berlin liefern, wie die dortige Senatsverwaltung mitteilt. Darüber hinaus werde das Konsortium die Instandhaltung während 30 Jahren sicherstellen. Das Auftragsvolumen beläuft sich auf 3,5 Milliarden Euro. Erstmals hat König Charles III. Offengelegt, wie viel Steuern er und sein Sohn Prinz William bezahlen. Knapp 13 Millionen Pfund zahlte Charles laut Finanzbericht des Königshofs im Steuerjahr 2024-25. Prinz William trat 7,8 Millionen Pfund an den Staat ab. Damit gehören Vater und Sohn zu den 100 größten Steuerzahlern Großbritanniens. Zwei Planeten eines 1100 Lichtjahre entfernten Sterns sind so groß wie Jupiter, besitzen aber nur etwa ein Dreißigstel seiner Masse. Das berichtet ein internationales Forschungsteam in einem Fachblatt. Die mittlere Dichte der zwei neu entdeckten Planeten ist somit geringer als die von Zuckerwatte. Heute erwartet uns der wärmste Tag der Woche. Es ist den ganzen Tag sonnig bei Temperaturen um die 34 bis 39 Grad.
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3: Ich bin der Nicola Cattomas. Tessiner Politiker mehrerer Parteien verlangen ein Abkommen mit Italien zur gemeinsamen Regulierung des Wasserstands des Lago Maggiore. Das berichtet der Blick. SP-Nationalrat Bruno Storni befürchte, dass die von Italien angestrebte Erhöhung des maximalen Pegelstands zur Bewässerung der Landwirtschaft das Überschwemmungsrisiko im Tessin erhöhe. Eine Explosion hat Montey im Kanton Wallis erschüttert. Verletzt wurde niemand, es kam aber zu einem Stromausfall, wie die Polizei auf dem Kurznachrichtendienst X mitteilt. Für die Bevölkerung habe keine Gefahr bestanden, hieß es von der Kantonspolizei Wallis weiter. Die Ursache für die Explosion sei noch nicht geklärt. Aktionärinnen und Aktionäre haben die Nachhaltigkeitsberichte von börsenkotierten Schweizer Unternehmen bei den diesjährigen Generalversammlungen im Schnitt mit fast 94% der Stimmen abgesegnet. Das zeigt eine Untersuchung der Stiftung Ethos. Die umstrittensten Nachhaltigkeitsberichte waren dieses Jahr jene des Medizinal-IT-Unternehmens Ascom und der Genfer Kantonalbank mit jeweils 74% Zustimmung. Das iranische Außenministerium hat die jüngsten US-Luftangriffe auf mehrere Ziele an der Südküste des Landes scharf verurteilt. Es handle sich um einen offenkundigen Verstoß gegen das Rahmenabkommen, schreibt das Ministerium. Das US-Militär hat in der Nacht auf heute Ziele im Iran angegriffen. Die USA begründeten die Angriffe mit einem iranischen Verstoß gegen die Waffenruhe. Heute erwartet uns der wärmste Tag der Woche. Es ist den ganzen Tag sonnig bei Temperaturen um die 34 bis 39 Grad.
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2: Ich bin der Nicola Katomas. Der Bund hat für heute eine Warnung vor heftigen Gewittern ausgesprochen. Betroffen sind vor allem das Wallis und das Berner Oberland, wo die Gefahrenstufe 3 von 5 gilt. Die Gewitter bringen stark Niederschlag und Sturmböen mit sich, wie Meteo Schweiz mitteilt. Einzelne Gewitter sind demnach auch auf der Alpensüdseite, im Jura sowie in den restlichen Alpen und Voralpen zu erwarten. Tessiner Politiker mehrerer Parteien verlangen ein Abkommen mit Italien zur gemeinsamen Regulierung des Wasserstands des Lago Maggiore. Das berichtet der Blick. SP-Nationalrat Bruno Storni befürchte, dass die von Italien angestrebte Erhöhung des maximalen Pegelstands zur Bewässerung der Landwirtschaft das Überschwemmungsrisiko im Tessin erhöhe. Eine Explosion hat Montei im Kanton Wallis erschüttert. Verletzt wurde niemand, es kam aber zu einem Stromausfall, wie die Polizei auf dem Kurznachrichtendienst X mitteilt. Für die Bevölkerung habe keine Gefahr bestanden, hieß es von der Kantonspolizei Wallis weiter. Die Ursache für die Explosion sei noch nicht geklärt. Das iranische Außenministerium hat die jüngsten US-Luftangriffe auf mehrere Ziele an der Südküste des Landes scharf verurteilt. Es handle sich um einen offenkundigen Verstoß gegen das Rahmenabkommen, schreibt das Ministerium. Das US-Militär hatte in der Nacht auf heute Ziele im Iran angegriffen. Die USA begründeten die Angriffe mit einem iranischen Verstoß gegen die Waffenruhe. Heute erwartet uns der wärmste Tag der Woche. Es ist den ganzen Tag sonnig bei Temperaturen um die 34 bis 39 Grad.
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2: Ich bin Mary Milanovic. Der Bund hat für heute eine Warnung vor heftigen Gewittern ausgesprochen. Betroffen sind vor allem das Wallis und das Berner Oberland, wo die Gefahrenstufe 3 von 5 gilt. Die Gewitter bringen starken Regen und Sturmböen mit sich, wie Meteoschweiz mitteilt. Einzelne Gewitter sind demnach auch auf der Alpen-Südseite im Jura sowie in den restlichen Alpen und Voralpen zu erwarten. Die anhaltende Hitze hat erneut für einen Riss auf der Autobahn gesorgt. Auf der A3 bei Quarten, kurz vor der Einfahrt in den Tunnel Fratten in Fahrtrichtung Zürich, entstand der sogenannte Blow-up. Wie die Kantonspolizei St. Gallen schreibt, wurden mehrere Fahrzeuge beschädigt. Der betroffene Abschnitt wurde gesichert und werde repariert. Bei extremen Temperaturen können sich Betonplatten unter dem Asphalt ausdehnen oder verformen und dies führe dann zu oberflächlichen Rissen. Der Schaden bei Quarten ist bereits der dritte bekannte hitzebedingte Vorfall auf Ostschweizer Autobahnen innerhalb von wenigen Wochen. Nach erneuten Angriffen zwischen den USA und dem Iran hat der Golfstaat Bahrain einen iranischen Drohnenangriff gemeldet. Mehrere iranische Drohnen hätten am frühen Morgen angegriffen, teilt das Außenministerium mit. Es handelt sich um einen großen Verstoß gegen die Souveränität Bahrains. Ein genauer Angriffsort wurde nicht genannt. Auch zu möglichen Verletzten oder Schäden wurden keine Angaben gemacht. Heute erreichen wir den Peak der Woche mit um die 37 Grad und am Morgen geht es sonnig und heiß weiter. Es kann dann aber am Abend auch gut Gewitter kommen.
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2: Ich bin Mary Milanovic. Die hohen Temperaturen machen auch dem Handel Probleme. In mehreren Filialen der Genossenschaft Migroare sind die Kühlregale wegen der Hitzewelle teilweise leer. Die hohen Außentemperaturen beeinträchtigen die Kühlanlagen. Rund 50% mussten abgeschaltet werden, schreibt 20 Minuten. Betroffen sind diverse gekühlte Frischprodukte aus den Bereichen Molkerei, Fleisch und Convenience, aber auch Tiefkühlprodukte. Ab Montag soll sich die Lage normalisieren. Die anhaltende Hitze hat erneut für einen Riss auf der Autobahn gesorgt. Auf der A3 bei Quarten, kurz vor der Einfahrt in den Tunnel Fratten in Fahrtrichtung Zürich, entstand der sogenannte Blow-up. Wie die Kantonspolizei St. Gallen schreibt, wurden mehrere Fahrzeuge beschädigt. Der betroffene Abschnitt wurde gesichert und werde repariert. Nach erneuten Angriffen zwischen den USA und dem Iran hat der Golfstaat Bahrain einen iranischen Drohnenangriff gemeldet. Mehrere iranische Drohnen hätten am frühen Morgen angegriffen, teilt das Außenministerium mit. Es handelt sich um einen großen Verstoß gegen die Souveränität Bahrains. Ein genauer Angriffsort wurde nicht genannt. Auch zu möglichen Verletzten oder Schäden wurden keine Angaben gemacht. Tausende Vespas sind durch das historische Zentrum in Rom gefahren, um den 80. Geburtstag des italienischen Kultrollers zu feiern. Fans fuhren mit einer großen Vespa-Parade am Kolosseum und den Kaiserforen vorbei. Fans und Mitglieder von Vespa-Clubs aus aller Welt kamen im Vespa Village im Norden Roms für Treffen und Ausstellungen zusammen. Die Vespa gilt als Nationalsymbol Italiens. Heute erreichen wir den Peak der Woche mit um die 37 Grad und am Morgen geht es sonnig und heiß weiter. Es kann dann aber am Abend auch gut Gewitter kommen.
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2: Ich bin Mary Milanovic. FDP, GLP und EVP lehnen die Neutralitätsinitiative und die Ernährungsinitiative ab. Die Neutralitätsinitiative will eine immerwährende und bewaffnete Neutralität in der Verfassung festschreiben. Die Ernährungsinitiative fordert unter anderem einen Selbstversorgungsgrad der Schweiz von mindestens 70%. Über die beiden Initiativen wird am 27. September abgestimmt. Die hohen Temperaturen machen auch dem Handel Probleme. In mehreren Filialen der Genossenschaft Migroare sind die Kühlregale wegen der Hitzewelle teilweise leer. Die hohen Außentemperaturen beeinträchtigen die Kühlanlagen. Rund 50% mussten abgeschaltet werden, schreibt 20 Minuten. Betroffen sind diverse gekühlte Frischprodukte aus den Bereichen Molkerei, Fleisch und Convenience, aber auch Tiefkühlprodukte. Ab Montag soll sich die Lage normalisieren. US-Präsident Donald Trump droht Europa mit neuen Strafzöllen. Länder, die eine Digitalsteuer für US-Technologiekonzerne einführen, müssten mit Importzöllen von bis zu 100% rechnen, schreibt Trump auf seiner Plattform Truth Social. Betroffen wären sämtliche Warenexporte in die USA. Welche Länder gemeint sind, ließ Trump offen. Die EU kündigte an, mögliche neue Zölle nicht einfach hinzunehmen. Tausende Vespas sind durch das historische Zentrum in Rom gefahren, um den 80. Geburtstag des italienischen Kultrollers zu feiern. Fans fuhren mit einer großen Vespa-Parade am Kolosseum und den Kaiserforen vorbei. Fans und Mitglieder von Vespa-Clubs aus aller Welt kamen im Vespa-Village im Norden Roms für Treffen und Ausstellungen zusammen. Die Vespa gilt als Nationalsymbol Italiens. Heute erreichen wir den Peak der Woche mit um die 37 Grad und am Morgen geht es sonnig und heiß weiter. Es kann dann aber am Abend auch gut Gewitter kommen.
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2: Ich bin Mary Milanovic. Die Hitzewelle hat in der Schweiz neue Temperaturrekorde gebracht. In Basel-Binningen wurden heute 39 Grad gemessen, so viel wie noch nie seit Messbeginn. Auch in Zürich und Neuenburg wurden neue Allzeit-Hitzerekorde registriert. Laut Meteo Schweiz soll eine Kaltfront am Montag die Hitzewelle beenden. FDP, GLP und EVP lehnen die Neutralitätsinitiative und die Ernährungsinitiative ab. Die Neutralitätsinitiative will eine immerwährende und bewaffnete Neutralität in der Verfassung festschreiben. Die Ernährungsinitiative fordert unter anderem einen Selbstversorgungsgrad der Schweiz von mindestens 70%. Über die beiden Initiativen wird am 27. September abgestimmt. US-Präsident Donald Trump droht Europa mit neuen Strafzöllen. Länder, die eine Digitalsteuer für US-Technologiekonzerne einführen, müssten mit Importzöllen von bis zu 100% rechnen, schreibt Trump auf seiner Plattform Truth Social. Betroffen wären sämtliche Warenexporte in die USA. Welche Länder gemeint sind, ließ Trump offen. Die EU kündigte an, mögliche neue Zölle nicht einfach hinzunehmen. 3 Tage nach dem schweren Erdbeben in Venezuela werden noch immer Zehntausende Menschen vermisst. Die Zahl der Todesopfer liegt bei mindestens 920. Mehr als 3000 Menschen wurden verletzt. Rettungskräfte aus dem In- und Ausland suchen weiter nach Verschütteten, darunter auch ein Team des Deutschen Technischen Hilfswerks. Inzwischen ist auch internationale Hilfe in Venezuela angelangt. Heute erreichen wir den Peak der Woche mit um die 37 Grad und am Morgen geht es sonnig und heiß weiter. Es kann dann aber am Abend auch gut Gewitter kommen.
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2: Ich bin Mary Milanovic. Guten Abend. Die Hitzewelle hat in der Schweiz neue Temperaturrekorde gebracht. In Basel-Binningen wurden heute 39 Grad gemessen, so viel wie noch nie seit Messbeginn. Auch in Zürich und Neuenburg wurden neue Allzeit-Hitzerekorde registriert. Laut Meteo Schweiz soll eine Kaltfront am Montag die Hitzewelle beenden. Der Entscheid des Schweizer Parlaments, das Neubauverbot für Atomkraftwerke aufzuheben, sorgt im Ausland für Kritik. Vor allem aus Österreich kommen deutliche Reaktionen. Politiker und Atomkraftgegner sprechen von einem fatalen Signal und warnen vor Risiken für die Bevölkerung in Grenzregionen. Auch in Deutschland stößt der Entscheid auf Widerstand. Dort wird bezweifelt, dass neue AKWs überhaupt realistisch sind. Ob es in der Schweiz tatsächlich zu Neubauten kommt, ist unklar. Kommt das Referendum zustande, dürfte am Ende das Schweizer Stimmvolk das letzte Wort haben. 3 Tage nach dem schweren Erdbeben in Venezuela werden noch immer Zehntausende Menschen vermisst. Die Zahl der Todesopfer liegt bei mindestens 920. Mehr als 3000 Menschen wurden verletzt. Rettungskräfte aus dem In- und Ausland suchen weiter nach Verschütteten, darunter auch ein Team des Deutschen Technischen Hilfswerks. Inzwischen ist auch internationale Hilfe in Venezuela angelangt. Die Spannungen zwischen dem Iran und den USA haben nach erneuten Angriffen wieder zugenommen. Die USA bezeichnen ihre Angriffe als Vergeltung für einen früheren Angriff auf ein Handelsschiff. Der Iran wirft Washington dagegen einen Verstoß gegen das Rahmenabkommen vor. Trotz der neuen Eskalation betonen US-Vertreter die vereinbarte Waffenruhe gelte weiterhin. Heute erreichen wir den Peak der Woche mit um die 37 Grad und am Morgen geht es sonnig und heiß weiter. Es kann dann aber am Abend auch gut Gewitter kommen.
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2: Ich bin Mary Milanovic. Guten Abend. Die Hitzewelle hat in der Schweiz neue Temperaturrekorde gebracht. In Basel-Binningen wurden heute 39 Grad gemessen, so viel wie noch nie seit Messbeginn. Auch in Zürich und Neuenburg wurden neue Allzeit-Hitzerekorde registriert. Laut Meteo Schweiz soll eine Kaltfront am Montag die Hitzewelle beenden. Der Widerstand gegen neue Atomkraftwerke in der Schweiz wird vor allem von Frauen getragen. Nach dem Parlamentsentscheid zur Aufhebung des Neubauverbots kündigen die Mitte-Frauen ihre Unterstützung für das Referendum an. Umfragen zeigen seit Jahren, dass Frauen der Atomenergie deutlich kritischer gegenüberstehen als Männer, berichtet Watson. Als Gründe werden vor allem Sicherheitsbedenken sowie die ungelöste Endlagerfrage genannt. Die Spannungen zwischen dem Iran und den USA haben nach erneuten Angriffen wieder zugenommen. Die USA bezeichnen ihre Angriffe als Vergeltung für einen früheren Angriff auf ein Handelsschiff. Der Iran wirft Washington dagegen einen Verstoß gegen das Rahmenabkommen vor. Trotz der neuen Eskalation betonen US-Vertreter, die vereinbarte Waffenruhe gelte weiterhin. In Rom sind drei Familienmitglieder getötet worden. Nach Angaben der Polizei wurden ein Ehepaar und seine kleine Tochter in einer Wohnung mit einer Machete ermordet. Der 20-jährige Sohn überlebte schwer verletzt und wird im Spital behandelt. Aufgrund seiner Aussagen fahndet die Polizei nach einem Verdächtigen aus dem Bekanntenkreis der Familie. Das Motiv der Tat ist unklar. Nachbarn berichteten von einem heftigen Streit kurz vor dem Angriff. Heute erreichen wir den Peak der Woche mit um die 37 Grad und am Morgen geht es sonnig und heiß weiter. Es kann dann aber am Abend auch gut Gewitter kommen.
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2: Ich bin Mary Milanovic. Guten Abend. Der Widerstand gegen neue Atomkraftwerke in der Schweiz wird vor allem von Frauen getragen. Nach dem Parlamentsentscheid zur Aufhebung des Neubauverbots kündigen die Mitte-Frauen ihre Unterstützung für das Referendum an. Umfragen zeigen seit Jahren, dass Frauen der Atomenergie deutlich kritischer gegenüberstehen als Männer, berichtet Watson. Als Gründe werden vor allem Sicherheitsbedenken sowie die ungelöste Endlagerfrage genannt. Die Zahl der Toten nach den Erdbeben in Venezuela ist auf 1430 gestiegen. Mehr als 3200 Menschen seien verletzt worden, teilt der Präsident mit. Mehr als 300 Nachbeben erschweren die Suche nach Überlebenden. Inzwischen sind rund 1600 internationale Rettungskräfte im Einsatz, darunter auch Helferinnen und Helfer aus der Schweiz. Besonders schwer getroffen wurde die Küstenstadt La Guaira. Ein Erdbeben der Stärke 6,0 hat die afghanische Region Hindukusch erschüttert. Das Beben war von der Hauptstadt Kabul bis ins benachbarte Pakistan zu spüren, wie die europäisch-mediterrane Erdbebenwarte mitteilt. Das Beben ereignete sich in einer Tiefe von 100 Kilometern. Berichte über Opfer oder Schäden liegen derzeit nicht vor. Bereits letzten Samstag hatte die Erde in Pakistan mit einer Stärke von 5,4 gebebt. In Rom sind drei Familienmitglieder getötet worden. Nach Angaben der Polizei wurden ein Ehepaar und seine kleine Tochter in einer Wohnung mit einer Machete ermordet. Der 20-jährige Sohn überlebte schwer verletzt und wird im Spital behandelt. Aufgrund seiner Aussagen fahndet die Polizei nach einem Verdächtigen aus dem Bekanntenkreis der Familie. Das Motiv der Tat ist unklar. Nachbarn berichteten von einem heftigen Streit kurz vor dem Angriff. Heute erreichen wir den Peak der Woche mit um die 37 Grad und am Morgen geht es sonnig und heiß weiter. Es kann dann aber am Abend auch gut Gewitter kommen.
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1: Die Themen haben heute Schlagzeilen gemacht. Guten Abend.
2: Das Le Constellation in Comontana wird nie mehr als Bar genutzt werden. Das berichtet die Zeitung Le Ton. Walliser Staatsratspräsident Christoph Dabüle sagte, der Ort solle künftig der Jugend gewidmet werden. Das bereits angekündigte Mahnmal in der Gemeinde müsse schön friedlich zugänglich sein und der Verstorbenen, Verletzten sowie der Helferinnen und Helfern würdig gedenken. Bei der Brandkatastrophe in der Silvesternacht kamen 41 Menschen ums Leben und 115 weitere wurden verletzt. Klimaanlagen sollten in Spitälern nach Aussagen von GLP-Nationalrat Patrick Hessig kein Tabu mehr sein. Der Pflegefachmann sagte im Interview mit der Schweiz am Wochenende, angesichts häufigerer Hitzewellen brauche es bei vielen Spitälern, Rehabilitationskliniken sowie Alters- und Pflegeheimen ein Umdenken. Nicht mehr alle Klimaanlagen seien ökologisch des Teufels, sagte Hessig. Klimaanlagen seien Teil der Lösung, müssten aber mit anderen Maßnahmen wie mehr Begrünung, Beschattung und möglichst der Nutzung von Solarenergie kombiniert werden. Die Schweiz hat in der Nacht auf heute weit verbreitet Tropennächte erlebt. Am wärmsten war die Nacht in Bettingen im Kanton Basel-Stadt. Dort sanken die Temperaturen nicht unter 28 Grad. Auch bei den Messstationen Uetliberg im Kanton Zürich und Lugano im Kanton Tessin blieben die Temperaturen die ganze Nacht über 25 Grad, wie die Messwerte des Bundesamts für Meteorologie und Klimatologie zeigen. Insgesamt wurde an 76 der 152 Messstationen eine Tropennacht registriert.
1: Die hohen Temperaturen machen auch dem Handel Probleme. In mehreren Filialen der Genossenschaft Migros-Aare sind die Kühlregale wegen der Hitzewelle teilweise leer. Die hohen Außentemperaturen beeinträchtigen die Kühlanlagen. Rund 50% mussten abgeschaltet werden, schreibt 20 Minuten. Betroffen sind demnach diverse gekühlte Frischprodukte aus den Bereichen Molkerei, Fleisch und Convenience, aber auch Tiefkühlprodukte. Die anhaltende Hitze hat erneut für einen Riss auf der Autobahn gesorgt. Auf der A3 bei Quarten, kurz vor der Einfahrt in den Tunnel Fratten in Fahrtrichtung Zürich, entstand der sogenannte Blow-up. Wie die Kantonspolizei St. Gallen schreibt, wurden mehrere Fahrzeuge beschädigt. Der betroffene Abschnitt wurde gesichert und werde repariert. Bei extremen Temperaturen können sich Betonplatten unter dem Asphalt ausdehnen oder verformen und dies führe dann zu oberflächlichen Rissen. Der Schaden bei Quarten ist bereits der dritte bekannte hitzebedingte Vorfall auf Ostschweizer Autobahnen innerhalb von wenigen Wochen.
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2: Die Themen haben heute Schlagzeilen gemacht. Guten Abend. Die Hitzewelle hat in der Schweiz neue Temperaturrekorde gebracht. In Basel-Binningen wurden heute 39 Grad gemessen, so viel wie noch nie seit Messbeginn. Auch in Zürich und Neuenburg wurden neue Allzeit-Hitzerekorde registriert. Laut Meteo Schweiz soll eine Kaltfront am Montag die Hitzewelle beenden. FDP, GLP und EVP wie auch schon die SP lehnen die Neutralitätsinitiative ab und auch die Ernährungsinitiative. Die Neutralitätsinitiative will eine immerwährende und bewaffnete Neutralität in der Verfassung festschreiben. Die Ernährungsinitiative fordert unter anderem mehr Gemüse statt Fleisch auf dem Teller und einen Selbstversorgungsgrad der Schweiz von mindestens 70%. Über die beiden Initiativen wird am 27. September abgestimmt. Der Widerstand gegen neue Atomkraftwerke in der Schweiz wird vor allem von Frauen getragen. Nach dem Parlamentsentscheid zur Aufhebung des Neubauverbots kündigen die Mitte-Frauen ihre Unterstützung für das Referendum an. Umfragen zeigen seit Jahren, dass Frauen der Atomenergie deutlich kritischer gegenüberstehen als Männer, berichtet Watson. Als Gründe werden vor allem Sicherheitsbedenken sowie die ungelöste Endlagerfrage genannt. Die Zahl der Toten nach den Erdbeben in Venezuela ist auf 1430 gestiegen. Mehr als 3200 Menschen seien verletzt worden, teilt der Präsident mit. Mehr als 300 Nachbeben erschweren die Suche nach Überlebenden. Inzwischen sind rund 1600 internationale Rettungskräfte im Einsatz, darunter auch Helferinnen und Helfer aus der Schweiz. Besonders schwer getroffen wurde die Küstenstadt La Guaira.
3: Tessiner Politiker mehrerer Parteien verlangen ein Abkommen mit Italien zur gemeinsamen Regulierung des Wasserstands des Lago Maggiore. Das berichtet der Blick. SP-Nationalrat Bruno Storni befürchte, dass die von Italien angestrebte Erhöhung des maximalen Pegelstands zur Bewässerung der Landwirtschaft das Überschwemmungsrisiko im Tessin erhöhe. Die zuständige Behörde betone, die Versuche würden unter Berücksichtigung von Umwelt-, Sicherheits- und Klimafaktoren erfolgen. US-Präsident Donald Trump droht europäischen Ländern mit neuen Zöllen in Höhe von 100%, sollten sie Digitalsteuern beschließen. Die Zölle würden an die Stelle vereinbarter Zollabkommen treten, schreibt Trump auf der Plattform Truth Social. Die neuen Zölle würden auf sämtliche Waren erhoben, die in die USA exportiert werden, so Trump weiter. Die EU-Kommission hat die angedrohten Zölle als ungerechtfertigt zurückgewiesen.
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2: Die Themen haben heute Schlagzeilen gemacht. Guten Abend.
3: Das Le Constellation in Comontana wird nie mehr als Bar genutzt werden. Das berichtet die Zeitung Le Ton. Walliser Staatsratspräsident Christophe Dabule sagte, der Ort solle künftig der Jugend gewidmet werden. Das bereits angekündigte Mahnmal in der Gemeinde müsse schön friedlich zugänglich sein und der Verstorbenen, Verletzten sowie der Helferinnen und Helfern würdig gedenken. Bei der Brandkatastrophe in der Silvesternacht kamen 41 Menschen ums Leben und 115 weitere wurden verletzt. Klimaanlagen sollten in Spitälern nach Aussagen von GLP-Nationalrat Patrick Hessig kein Tabu mehr sein. Der Pflegefachmann sagte im Interview mit der Schweiz am Wochenende, angesichts häufigerer Hitzewellen brauche es bei vielen Spitälern, Rehabilitationskliniken sowie Alters- und Pflegeheimen ein Umdenken. Nicht mehr alle Klimaanlagen seien ökologisch des Teufels, sagte Hessig. Klimaanlagen seien Teil der Lösung, müssten aber mit anderen Maßnahmen wie mehr Begrünung, Beschattung und möglichster Nutzung von Solarenergie kombiniert werden. Die Schweiz hat in der Nacht auf heute weit verbreitet Tropennächte erlebt. Am wärmsten war die Nacht in Bettingen im Kanton Basel-Stadt. Dort sanken die Temperaturen nicht unter 28 Grad. Auch bei den Messstationen Uetliberg im Kanton Zürich und Lugano im Kanton Tessin blieben die Temperaturen die ganze Nacht über 25 Grad, wie die Messwerte des Bundesamts für Meteorologie und Klimatologie zeigen. Insgesamt wurde an 76 der 152 Messstationen eine Tropennacht registriert.
2: Die hohen Temperaturen machen auch dem Handel Probleme. In mehreren Filialen der Genossenschaft Migros-Aare sind die Kühlregale wegen der Hitzewelle teilweise leer. Die hohen Außentemperaturen beeinträchtigen die Kühlanlagen. Rund 50% mussten abgeschaltet werden, schreibt 20 Minuten. Betroffen sind demnach diverse gekühlte Frischprodukte aus den Bereichen Molkerei, Fleisch und Convenience, aber auch Tiefkühlprodukte. Die anhaltende Hitze hat erneut für einen Riss auf der Autobahn gesorgt. Auf der A3 bei Quarten, kurz vor der Einfahrt in den Tunnel Fratten in Fahrtrichtung Zürich, entstand der sogenannte Blow-up. Wie die Kantonspolizei St. Gallen schreibt, wurden mehrere Fahrzeuge beschädigt. Der betroffene Abschnitt wurde gesichert und werde repariert. Bei extremen Temperaturen können sich Betonplatten unter dem Asphalt ausdehnen oder verformen und dies führe dann zu oberflächlichen Rissen. Der Schaden bei Quarten ist bereits der dritte bekannte hitzebedingte Vorfall auf Ostschweizer Autobahnen innerhalb von wenigen Wochen.
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2: Diese Themen haben heute Schlagzeilen gemacht. Guten Abend. Die Hitzewelle hat in der Schweiz neue Temperaturrekorde gebracht. In Basel-Binningen wurden heute 39 Grad gemessen, so viel wie noch nie seit Messbeginn. Auch in Zürich und Neuenburg wurden neue Allzeit-Hitzerekorde registriert. Laut Meteo Schweiz soll eine Kaltfront am Montag die Hitzewelle beenden. FDP, GLP und EVP wie auch schon die SP lehnen die Neutralitätsinitiative ab und auch die Ernährungsinitiative. Die Neutralitätsinitiative will eine immerwährende und bewaffnete Neutralität in der Verfassung festschreiben. Die Ernährungsinitiative fordert unter anderem mehr Gemüse statt Fleisch auf dem Teller und einen Selbstversorgungsgrad der Schweiz von mindestens 70%. Über die beiden Initiativen wird am 27. September abgestimmt. Der Widerstand gegen neue Atomkraftwerke in der Schweiz wird vor allem von Frauen getragen. Nach dem Parlamentsentscheid zur Aufhebung des Neubauverbots kündigen die Mitte-Frauen ihre Unterstützung für das Referendum an. Umfragen zeigen seit Jahren, dass Frauen der Atomenergie deutlich kritischer gegenüberstehen als Männer, berichtet Watson. Als Gründe werden vor allem Sicherheitsbedenken sowie die ungelöste Endlagerfrage genannt. Die Zahl der Toten nach den Erdbeben in Venezuela ist auf 1430 gestiegen. Mehr als 3200 Menschen seien verletzt worden, teilt der Präsident mit. Mehr als 300 Nachbeben erschweren die Suche nach Überlebenden. Inzwischen sind rund 1600 internationale Rettungskräfte im Einsatz, darunter auch Helferinnen und Helfer aus der Schweiz. Besonders schwer getroffen wurde die Küstenstadt La Guaira.
3: Tessiner Politiker mehrerer Parteien verlangen ein Abkommen mit Italien zur gemeinsamen Regulierung des Wasserstands des Lago Maggiore. Das berichtet der Blick. SP-Nationalrat Bruno Storni befürchte, dass die von Italien angestrebte Erhöhung des maximalen Pegelstands zur Bewässerung der Landwirtschaft das Überschwemmungsrisiko im Tessin erhöhe. Die zuständige Behörde betone, die Versuche würden unter Berücksichtigung von Umwelt-, Sicherheits- und Klimafaktoren erfolgen. US-Präsident Donald Trump droht europäischen Ländern mit neuen Zöllen in Höhe von 100%, sollten sie Digitalsteuern beschließen. Die Zölle würden an die Stelle vereinbarter Zollabkommen treten, schreibt Trump auf der Plattform Truth Social. Die neuen Zölle würden auf sämtliche Waren erhoben, die in die USA exportiert werden, so Trump weiter. Die EU-Kommission hat die angedrohten Zölle als ungerechtfertigt zurückgewiesen.
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